0: 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Send a connection for ALS. Call ALS response. 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Connection for ALS. 1879 Street Road, Putnam Road, and Sock Road for an 83-year-old female down at the driveway outside. 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
2: Paramedic 70 responding.